Erasmo Carlos. Grillengeräusche im Hintergrund. Ich stehe in einer Kabine in einem Hinterhof in Düsseldorf. Ich trage einen Fischerhut und eine Tarnjacke und habe mich vorhin kurz gefragt, warum mache ich das eigentlich? Aber dann ist mir wieder eingefallen, natürlich, um meine Lieblingsmusik zu hören und sie mit euch zu teilen. Wie zum Beispiel den nächsten Track, ein Song, den ich erst vor kurzem entdeckt habe, von Donny Hathaway und June Conquest. Passt mal auf.

So sieht's nämlich aus. Übrigens, geschrieben von Donny Hathaway und Curtis Mayfield, produziert von Curtis Mayfield. Besser kann's eigentlich nicht werden. Yeah.

Chico is in the building. Hat mal was. Einfach eine Mütze auf. Welche Farbe sie hat.